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2: Ich bin Tina Golatrella. Guten Morgen. Die Schweizer Eishockey-Nationalmannschaft gewinnt im Viertelfinal an der Heim-WM 3:1 gegen Schweden. Trotz Rückstand und langer Unterzahl habe man sich nicht beirren lassen, sagt Nazi-Stürmer Nino Niederreiter.
3: Wir sind wirklich alle füreinander gegangen, wir sind wirklich reingestanden, wenn wir reinstehen müssen. Und von dem her können wir alle sehr stolz sein auf den Match.
2: Im Halbfinal spielt die Nazi morgen Nachmittag um 14:40 in Zürich gegen Norwegen. Im anderen Halbfinal trifft Kanada auf Finnland. Die Räumung des Armee-Munitionslagers Mitholz im Berner Oberland dauert voraussichtlich 2 Jahre länger als geplant. Der Bund rechnet damit, dass die Arbeiten erst 2047 abgeschlossen sein werden. Der Grund ist, dass die Bewilligungsverfahren für Schutzbauten von Bahn und Straße neu gestaffelt werden. Damit sollen die Bauabläufe besser koordiniert werden. Ein Gericht in Österreich hat einen 21-jährigen Mann zu 15 Jahren Haft verurteilt. Er hat im Sommer vor 2 Jahren in Wien einen Anschlag auf ein Konzert der US-Sängerin Taylor Swift geplant. Die Geschworenen sprachen den Österreicher mit nordmazedonischen Wurzeln in allen Punkten schuldig. Der Anschlag konnte damals verhindert werden. In Frankreich hat die aktuelle Hitzewelle eine Primarschule im Südwesten des Landes lahmgelegt. Nach Temperaturen von bis zu 53 Grad im Gebäude entschied die Gemeinde, den Unterricht auszusetzen. Die Schule für rund 350 Kinder ist laut Medienberichten baulich schlecht gegen Hitze geschützt. Sonnig und heiß wird es auch heute mit 14 Grad am Morgen und 29 bis 32 Grad am Nachmittag. Über den Bergen gibt es ein paar Quellwolken.
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1: Hey! Schönen guten Morgen mit Sunshine. Es ist 6 Uhr, Zeit für die News.
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3: Ich bin Tina Golatrella. Guten Morgen. Die Schweizer Eishockey-Nationalmannschaft gewinnt im Viertelfinal an der Heim-WM mit 3:1 gegen Schweden. Trotz Rückstand und langer Unterzahl habe man an der Taktik festgehalten, sagt Nazi-Trainer Jan Gadieu.
4: Ich glaube, am Ende, wir haben es gesehen, dass es hat funktioniert. So, noch einmal Chapeau an die ganze Mannschaft. Sie war bereit vom Anfang und wir haben wirklich ein sehr gutes Spiel gespielt.
3: Im Halbfinal spielt die Nazi morgen Nachmittag um 14:40 in Zürich gegen Norwegen. Im anderen Halbfinal trifft Kanada auf Finnland. Eine Hundehalterin ist im Kanton Schwyz zu einer Buße und Kosten von 1290 Franken verurteilt worden, wegen fahrlässiger Körperverletzung. Laut dem Boten der Urschweiz hatte ihr Hund vergangenen Sommer einen Vierjährigen ins Gesicht gebissen. Der Vorfall ereignete sich an einem Public Viewing zum eidgenössischen Schwingfest auf einem Hof im Schweizer Talkessel. Ein Gericht in Österreich hat einen 21-jährigen Mann zu 15 Jahren Haft verurteilt. Er hatte im Sommer vor 2 Jahren in Wien einen Anschlag auf ein Konzert der US-Sängerin Taylor Swift geplant. Die Geschworenen sprachen den Österreicher mit nordmazedonischen Wurzeln in allen Punkten schuldig. Der Anschlag konnte damals verhindert werden. In Frankreich hat die aktuelle Hitzewelle eine Primarschule im Südwesten des Landes lahmgelegt. Nach Temperaturen von bis zu 53 Grad im Gebäude entschied die Gemeinde, den Unterricht auszusetzen. Die Schule für rund 350 Kinder ist laut Medienberichten baulich schlecht gegen Hitze geschützt. Sonnig und heiß wird es auch heute mit 14 Grad am Morgen und 29 bis 32 Grad am Nachmittag. Über den Bergen gibt es ein paar Quellwolken.
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1: Schönen guten Morgen zusammen, kurz nach der 6. Da ist der Thomas Sesiger und flott in Tag geht's mit der Shakira. Hey.

0: Clock mit dem Countdown. Da läuft er schon wieder fürs nächste Wochenende. Guten Morgen mit Sunshine am Freitag. Nach dieser je nachdem verkürzten Arbeitswoche dank Pfingsten. Und nächste Woche haben wir mit Froh und Leichnam ja schon den nächsten Viertag auf dem Programm. So oder so geht's gut gelohnt in den neuen Tag. Starten gut mit der Sia, The Greatest.
1: Da.

0: 80er pur. Einfach Happy Music. Bei Sunshine natürlich mit den Bengals. Guten Morgen euch.
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Sunshine geht eigentlich fast nicht. Der Bruno Mars aktuell «I just might» für euch auf der Playlist. Der 29. Mai heute. Schon wieder der drittletzte Tag vom Monat also. Und das Wochenende steht da mit ABBA. Voulez-vous? Allerseits einen guten Morgen.

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3: Ab in Freitag geht es mit Sonne pur. Am Morgen bereits gerade noch schön geschwind zum Durchlüften bei Temperaturen um die 15 Grad herum. Bis 30 sind es dann gegen den Abend und immerhin eine schwache Beise kühlt dann vielleicht noch ein bisschen ab. Sunshine Weekend, dann am Samstag langsam mit mehr Wolken und im Laufe des Sonntag gibt es auch wieder mal Regen.
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3: Und da sind wir am Freitag, am 29. Mai, mit dem Thomas Zesiger. Guten Start in den Tag. 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

stolz wie ein Maienkäfer, seit neuestem schließlich mit einem eigenen Stern am Walk of Fame in Los Angeles vertreten. Sunshine Superstar Miley Cyrus gehört mit Sternnummer 2845. Wünschen wir einen guten Freitagmorgen, jetzt mit dem unvergessenen George Harrison. Dazu der Happy Hit vom Tag. Got My Mind Set

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5: Ich bin Tina Golatrella. Guten Morgen. Die Schweizer Eishockey-Nationalmannschaft gewinnt im Viertelfinal an der Heim-WM 3:1 gegen Schweden. Trotz Rückstand und langer Unterzahl habe man sich nicht beirren lassen, sagt Nazi-Stürmer Nino Niederreiter.
6: Wir sind wirklich alle füreinander gegangen, wir sind wirklich hineingestanden, wenn wir reinstehen müssen. Und von dem her können wir alle sehr stolz sein auf den Match.
5: Im Halbfinale spielt die Nazi morgen Nachmittag um 14:40 in Zürich gegen Norwegen. Im anderen Halbfinale trifft Kanada auf Finnland. Der Anschlag in Winterthur mit 3 Verletzten werde sicherlich nicht der letzte dieser Art sein. Das sagt der renommierte Terrorismusexperte Peter Neumann zu CH Media. Gestern hatte ein schweizerisch-türkischer Doppelbürger in Winterthur 3 Menschen mit einem Messer verletzt. Der 31-Jährige soll der Islamistenszene angehören. Eine Hundehalterin ist im Kanton Schwyz zu einer Buße und Kosten von 1.290 Franken verurteilt worden, wegen fahrlässiger Körperverletzung. Laut dem Boten der Urschweiz hatte ihr Hund vergangenen Sommer einen 4-Jährigen ins Gesicht gebissen. Der Vorfall ereignete sich an einem Public Viewing zum eidgenössischen Schwingfest auf einem Hof im Schweizer Talkessel. Ein Gericht in Österreich hat einen 21-jährigen Mann zu 15 Jahren Haft verurteilt. Er hatte im Sommer vor 2 Jahren in Wien einen Anschlag auf ein Konzert der US-Sängerin Taylor Swift geplant. Die Geschworenen sprachen den Österreicher mit nordmazedonischen Wurzeln in allen Punkten schuldig. Der Anschlag konnte damals verhindert werden. Sonnig und heiß wird es auch heute mit 14 Grad am Morgen und 29 bis 32 Grad am Nachmittag. Über den Bergen gibt es ein paar Quellwolken.
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3: Wir legen garantiert immer einen sonnigen Start an. Sunshine am Freitagmorgen mit dem Thomas Zesiger. Hallo!

0: In den 90er geht's mit Sunshine am Freitag, Bloodhound Gang und wir sind bereit für den grossen Abschied.
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Gut geweckt im Freitag mit Dasha, Austin und ihr sind am Start mit Sunshine Radio. Heute am Tag von der Büroklammern. Auch schön. Und ganz schön Zeit zum Pflanzentränken. Am Morgen bleibt auch noch vor dem nächsten sommerlichen Tag in der Region. Das ist der Justin Chesso. Getting closer.

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4: Der Freitag am Start mit Sunshine und bis zu 30 Grad heute. Die Temperaturen ziehen also wieder schön an. Und auf dem Pilatus oben gibt es heute auch Temperaturen um die 15 Grad, also auf rund 2000 Meter über Meer. Body- und Wanderwetter haben wir zu gut mit einer leichten Beise. Und Regen ist dann im Laufe vom Sonntag wieder ein Thema.
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4: Wir sind bereit für den neuen Tag. Der kommt, der Freitag, mit dem Thomas Desiger. Hallo.

0: auf die 8 zu dem Freitagmorgen. Hallo bei Sunshine.
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0: Neue Spielrunde. Heute also noch schön vor dem Wochenende. Kette aus Dintike im schönen Kanton Aargau spielt mit. Guten Morgen dir.
2: Guten Morgen.
0: Kette, wir spielen um eine 100 Franken Geschenkkarte vom Wohncenter M. Was fehlt dir im Moment gerade so in der Wohnung, die du bräuchtest?
2: Alles, weil ich habe gerade zügelt. Aus dem Grund, das wäre perfekt für mich.
0: Sehr gut. Ja, vielleicht machen wir es möglich, gerade schon ein Schönchen vor dem Wochenende für dich, so irgendein Möbelstück, das du könntest reinstellen oder gleich noch posten. Dazu die Frage vom Tag beantworten. Du hast 3 Sekunden Zeit, für die Antwort zu geben. Und meine Frage für dich heute ist, wir haben ja letztes Wochenende gerade Pfingsten gehabt. Und jetzt sind relativ viele so ein bisschen Viertige oder Viertigswochenende beieinander. Letzte Woche also eben Pfingsten. Nächste Woche kommt schon wieder ein Viertig. Ich will von dir wissen, wie heisst der Viertig, der nächste Woche am Donnerstag angesagt ist?
2: Oh mein Gott.
0: Keine Ahnung, oder wie? Was wär's gewesen, was meinst
2: du? Bundesviertig, ist das jetzt so etwas?
0: Ja, das ist Fronleichnam, der nächste Woche ist.
2: Oh.
0: Am Donnerstag. Ja, den hat man aber auch nicht überall, gell? Das ist halt ein das Thema. Den
2: Nein,
0: haben nicht alle.
2: Ich habe nicht aus dem Grund.
0: Du hast ihn nicht, darum weisst du nicht. Ach, kein Bezug. Du aber trotzdem, wir probieren es wieder, würde ich sagen.
2: Alles gut.
0: Gell? Wünsch dir einen ganz guten Tag.
2: Ja, nächstes
0: Mal. Das Wochenende. Nächstes Mal schaffst du es.
2: Ciao,
0: Kette, tschüss.
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Sunshine Radio mit Bon Jovi. Schönen guten Morgen an dem Freitag. Sowieso gut gelohnt geht es in den Tag nach dem Halbfinaleinzug an der WM für die Schweizer Eishockey-Nazi gestern Abend mit dem Sieg gegen Schweden. Und wir tanzen auf die 8 zu. Schön flott mit dem Jerusalem Dance.

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7: Ich bin Tina Golatrella. Guten Morgen. Die Schweizer Eishockey-Nationalmannschaft gewinnt im Viertelfinal an der Heim-WM 3:1 gegen Schweden. Trotz Rückstand und langer Unterzahl habe man sich nicht beirren lassen, sagt Nazi-Stürmer Nino Niederreiter.
8: Wir sind wirklich alle füreinander gegangen, wir sind wirklich reingestanden, wenn wir reinstehen müssen. Und von dem her können wir alle sehr stolz sein auf den Match.
7: Im Halbfinal spielt die Nazi morgen Nachmittag um 14:40 in Zürich gegen Norwegen. Im anderen Halbfinal trifft Kanada auf Finnland. Der Anschlag in Winterthur mit 3 Verletzten werde sicherlich nicht der letzte dieser Art sein. Das sagte renommierte Terrorismusexperte Peter Neumann zu CH Media. Gestern hatte ein schweizerisch-türkischer Doppelbürger in Winterthur 3 Menschen mit einem Messer verletzt. Der 31-Jährige soll der Islamistenszene angehören. Die Luzerner Gemeinde Krien sagt Ja zu mehr bezahlbaren Wohnungen. Das Parlament hat gestern einen Gegenvorschlag zur Wohnrauminitiative von der SP gutgeheißen. Mit dem Gegenvorschlag soll der Anteil von gemeinnützigen Wohnungen von heute 8% auf 10% erhöht werden. Unter anderem will die Stadt Kriens Airbnbs einschränken und gemeinnützige Wohnbauträger unterstützen. Wieder hat es am Mount Everest einen Rekord gegeben. Der US-Trailrunner Tyler Andrews hat laut Explorers Web den über 8000 Meter hohen Gipfel in weniger als 10 Stunden bestiegen. Damit habe er den bisherigen Rekord von 2003 um eine gute Stunde unterboten. Andrews benutzte für die Erklimmung des Gipfels Flaschensauerstoff. Sonnig und heiß wird es auch heute mit 14 Grad am Morgen und 29 bis 32 Grad am Nachmittag. Über den Bergen gibt es ein paar Quellwolken.
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5: Guten Morgen miteinander, kurz nach den 8. Das ist der Freitag mit dem Thomas Sesiger.

0: Euer Feel-Good-Sender Nummer 1 mit Michael Jackson bei Sunshine mit dem Freitagmorgen.
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Tönt nach Sommer bei Sunshine Radio mit Mark Amber Belong Together. Allerseits guten Freitag, richtig Wochenende geht es zuerst mal, auch vielleicht in Kaffeepause vielleicht. Und 70er sind mit dabei, Happy Music, Happy Life mit dem Patrick Hernandez, Born to be Alive.

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3: Nochmal einen schwitzigen Tag gibt es beim Sunshine-Wetter. Heute mit gegen die 30 Grad. Und so in diesem Bereich bleibt es dann auch zuerst mal am Wochenende. Mit Regen und Gewitter rechnen wir erst im Laufe vom Sonntag wieder. Ein bisschen kühler, dann am Montag dafür bei rund 26 Grad.
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3: Schön sind ihr da bei uns. Endspurt fürs Wochenende an dem Freitag, 29. Mai mit dem Thomas Zesig.

0: Sunshine der Freitag. Guten Morgen zusammen.
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0: Jetzt laufen es also, die National Summer Games. Sport und Inklusion kommen zusammen. Viel Freude und Sportarten natürlich auch. Gestern losgegangen ist es im Olympic Village mit der Eröffnungsfeier, unter anderem auch mit dem Zucker Bundesrat Martin Pfister, der hier dabei war. Der Mark Zwei hat Musik gemacht. Und weiter geht es jetzt bis am Sonntag mit Tennis, Bowling, Fußball oder Reiten an verschiedenen Standorten im Kanton Zug. Pius Vogel.
2: Ja, die Games sind so quasi die Olympischen Spiele für beeinträchtigte Menschen in der Schweiz. Ja, erwartet werden rund 2000 Athletinnen und Athleten mit einer geistigen Beeinträchtigung. 4 Tage lang wird Zug zum nationalen Zentrum für inklusiven Sport und eben auch ein Miteinander. Und das Gute daran ist, alle können dabei sein.
0: Und genau so ist es, unter anderem mit dem Olympic Village, wir haben es gehört, auf dem Arenaplatz Zug bei der AIM Hall. Dort mit Veranstaltungen das ganze Wochenende. Findet ihr die Infos dazu in der Sunshine Radio App. Wir gehen auf die 9 zu. David Guetta mit der Sia jetzt. Beautiful People, das ist Sunshine Radio.

Bee Gees bei Sunshine Radio. Will you win again? Euch viel gut Sender Nummer 1 für den Freitag natürlich genauso. Und der Countdown läuft vor allem auch fürs nächste Wochenende. Guten Morgen mit Sunshine nach der je nachdem verkürzten Arbeitswoche dank Pfingsten. Und nächste Woche dann für uns Leichnam bereits der nächste Viertag auf dem Programm. So oder so geht's gut. Gelohnt in den neuen Tag.

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5: Ich bin Tina Golatrella. Guten Morgen. Nach dem Messerangriff am Winterthurer Bahnhof hat die Psychiatrie Winterthur eine externe Untersuchung in die Wege geleitet. Diese soll überprüfen, wie und weshalb der Täter entlassen worden war. Er war zuvor als nicht selbst- und fremdgefährdend eingestuft worden. Der Zürcher Sicherheitsdirektor Mario Fehr hatte diese Einschätzung als offensichtliche Fehleinschätzung beurteilt. Der Bundesrichter, der eine Liebesbeziehung mit einer Gerichtskollegin verheimlichte, hat in seinem Wohnhaus im Wallis eine Überwachungskamera entdeckt. Sie sei in einer Hecke versteckt und auf den Haupteingang gerichtet gewesen. Entdeckt wurde die Kamera wenige Wochen vor dem ersten Artikel der Weltwoche. Der Richter habe bei der Polizei Strafanzeige eingereicht. Paris rüstet sich mit einem Polizeigrossaufgebot für das morgige Champions League-Finale zwischen Paris Saint-Germain und dem FC Arsenal im fernen Budapest. Laut Innenministerium werden 8000 Polizeibeamte und 2500 Feuerwehrleute eingesetzt. Frankreichweit stehen 22.000 Polizistinnen und Polizisten im Einsatz. Wieder hat es am Mount Everest einen Rekord gegeben. Der US-Trailrunner Tyler Andrews hat laut Explorers Web den über 8000 Meter hohen Gipfel in weniger als 10 Stunden bestiegen. Damit habe er den bisherigen Rekord von 2003 um eine gute Stunde unterboten. Andrews benutzte für die Erklimmung des Gipfels Flaschensauerstoff. Es geht sonnig und heiß weiter mit 28 bis 32 Grad. Für ein bisschen Erfrischung sorgt eine schwache Bise. In den Bergen gibt es ein paar Quellwolken.
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5: Ich bin Tina Golatrella. Nach dem Messerangriff am Winterthurer Bahnhof hat die Psychiatrie Winterthur eine externe Untersuchung in die Wege geleitet. Diese soll überprüfen, wie und weshalb der Täter entlassen worden war. Er war zuvor als nicht selbst- und fremdgefährdend eingestuft worden. Der Zürcher Sicherheitsdirektor Mario Fehr hatte diese Einschätzung als offensichtliche Fehleinschätzung beurteilt. Der Bundesrichter, der eine Liebesbeziehung mit einer Gerichtskollegin verheimlichte, hat in seinem Wohnhaus im Wallis eine Überwachungskamera entdeckt. Sie sei in einer Hecke versteckt und auf den Haupteingang gerichtet gewesen. Entdeckt wurde die Kamera wenige Wochen vor dem ersten Artikel der Weltwoche. Der Richter habe bei der Polizei Strafanzeige eingereicht. Wegen übel riechender Dämpfe sind im Einkaufszentrum Chelemat in Unteraggeri Büros und Läden evakuiert worden. Laut den Zuger Strafverfolgungsbehörden beklagten sich danach 4 Personen über Unwohlsein. Die Dämpfe waren bei Belagsarbeiten im Freien entstanden und über die Lüftung ins Gebäude gelangt. Paris rüstet sich mit einem Polizeigrossaufgebot für das morgige Champions League-Final zwischen Paris Saint-Germain und dem FC Arsenal im fernen Budapest. Laut Innenministerium werden 8000 Polizeibeamte und 2500 Feuerwehrleute eingesetzt. Frankreichweit stehen 22.000 Polizistinnen und Polizisten im Einsatz. Es geht sonnig und heiß weiter mit 28 bis 32 Grad. Für ein bisschen Erfrischung sorgt eine schwache Bise. In den Bergen gibt es ein paar Quellwolken.
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0: Lanzai, Pedro Capó, Georgie Noriega, Rec 808, Shadow Towers, Puerto Rico.
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5: Ich bin Tina Golatrella. Schweizer Ferienwohnungen, Campingplätze und Kollektivunterkünfte wie Jugendherbergen bleiben beliebt, sowohl bei inländischen als auch bei ausländischen Gästen. Gemäß neuesten Zahlen des Bundes verzeichnete die sogenannte Parahotellerie im vergangenen Jahr über 18 Millionen Logiernächte. Das ist ein Plus von über 4,5% im Vergleich zum Vorjahr. Wegen übel riechender Dämpfe sind im Einkaufszentrum Chelmatt in Unteregeri Büros und Läden evakuiert worden. Laut den Zuger Strafverfolgungsbehörden beklagten sich danach 4 Personen über Unwohlsein. Die Dämpfe waren bei Belagsarbeiten im Freien entstanden und über die Lüftung ins Gebäude gelangt. Der Psychiater, der den mutmaßlichen Messerstecher von Winterthur aus der Klinik entlassen hat, hatte keinen Einblick in die Strafakten. Dies sagt der Psychologe und Forensiker Jérôme Endras zu Radio SRF. Ärzte hätten in der Regel relativ wenig Angaben zu Patienten. Er könne die Kritik am Entscheid, den Mann aus der Klinik zu entlassen, jedoch nachvollziehen. Wegen sexualisierter und systemischer Gewalt in Kriegsgebieten hat die UNO Israel und Russland auf die schwarze Liste gesetzt. In einem UNO-Bericht ist von Vergewaltigungen, auch mit Gegenständen, Gruppenvergewaltigungen und gezielten Schüssen auf Genitalien die Rede. Die UNO-Botschafter beider Länder reagieren mit Empörung. Es geht sonnig und heiß weiter mit 28 bis 32 Grad. Für ein bisschen Erfrischung sorgt eine schwache Bise. In den Bergen gibt es ein paar Quellwolken.
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6: Ich bin Rahel Heglin. Der Psychiater, der den mutmaßlichen Messerstecher von Winterthur aus der Klinik entlassen hat, hatte keinen Einblick in die Strafakten. Dies sagt der Psychologe und Forensiker Jerome Endras zu Radio SRF. Ärzte hätten in der Regel relativ wenig Angaben zu Patienten. Er könne die Kritik am Entscheid, den Mann aus der Klinik zu entlassen, jedoch nachvollziehen. Wer nachts plötzlich erkrankt und nicht weiß, ob er zum Arzt muss, kann sich neu über die kantonale Gesundheitsleitstelle Klarheit verschaffen. Der Kanton Luzern ruft für nicht lebensbedrohliche Notfälle eine kostenlose Hotline ins Leben. Ab Montagmittag steht diese rund um die Uhr zur Verfügung, heißt es in einer Mitteilung. Damit sollen der Notfalldienst sowie Hausarztpraxen entlastet werden. Wegen sexualisierter und systemischer Gewalt in Kriegsgebieten hat die UNO Israel und Russland auf die schwarze Liste gesetzt. In einem UNO-Bericht ist von Vergewaltigungen auch mit Gegenständen, Gruppenvergewaltigungen und gezielten Schüssen auf Genitalien die Rede. Die UNO-Botschafter beider Länder reagieren mit Empörung.
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6: Fußballstürmer Oskar Kabit bleibt definitiv beim FC Luzern. Der 21-jährige Kongolese hat einen Vertrag bis Sommer 2029 unterschrieben, teilt der FCL mit. Der japanische Mittelfeldspieler Taisei Abe verlässt hingegen den FCL. Der Club will dieser zentralen Position neue Impulse geben. Es ist praktisch überall wolkenlos mit heissen 30 Grad.
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6: Ich bin Rahel Heglin. Man dürfe nicht davon ausgehen, dass nur die SVP im Abstimmungskampf um die 10 Millionen Schweiz-Initiative vom gestrigen Messerangriff in Winterthur profitieren könne. Das sagt Politologe Marc Bühlmann.
7: Es ist ein Ereignis, das wirklich jetzt die Debatte anheizt. Die SVP nimmt den Ball auf und da wird der Gegner aber sofort wieder reagieren.
6: Demnach könnten mehr Stimmberechtigte ihre Stimmzettel in die Urne legen, so Marc Bühlmann weiter. In der Regel passiere das aber sowohl im Ja- wie auch im Nein-Lager. Wer nachts plötzlich erkrankt und nicht weiß, ob er zum Arzt muss, kann sich neu über die kantonale Gesundheitsleitstelle Klarheit verschaffen. Der Kanton Luzern ruft für nicht lebensbedrohliche Notfälle eine kostenlose Hotline ins Leben. Ab Montagmittag steht diese rund um die Uhr zur Verfügung, heißt es in einer Mitteilung. Damit sollen der Notfalldienst sowie Hausarztpraxen entlastet werden. Wegen sexualisierter und systemischer Gewalt in Kriegsgebieten hat die UNO Israel und Russland auf die schwarze Liste gesetzt. In einem UNO-Bericht ist von Vergewaltigungen auch mit Gegenständen, Gruppenvergewaltigungen und gezielten Schüssen auf Genitalien die Rede. Die UNO-Botschafter beider Länder reagieren mit Empörung.
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6: Fußballstürmer Oskar Kabit bleibt definitiv beim FC Luzern. Der 21-jährige Kongolese hat einen Vertrag bis Sommer 2029 unterschrieben, teilt der FCL mit. Der japanische Mittelfeldspieler Taisei Abe verlässt hingegen den FCL. Der Club will dieser zentralen Position neue Impulse geben. Es ist praktisch überall wolkenlos mit heissen 30 Grad.
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7: Ich bin Rahel Heglin. Im Handelsregister eingetragene Firmen ziehen sind die Kantone Zug, Solothurn und Graubünden. Laut einer Studie der Griff AG sind im vergangenen Jahr über 38'000 Firmen innerhalb der Schweiz umgezogen, wobei der Kanton Zug mit 68 Firmen die grösste Nettozuwanderung verzeichnet. Am meisten Abwanderungen musste der Kanton Zürich mit minus 252 Firmen verschmerzen. Nach der Fußball-EM der Frauen und der Eishockey-WM der Männer wird die Schweiz bald Austragungsort eines weiteren Grossanlasses. Sie kann 2028 die Eishockey-Weltmeisterschaft der Frauen austragen. Dies hat der Internationale Eishockey-Verband entschieden. Die Austragungsorte sind noch nicht bekannt. Schweizer Ferienwohnungen, Campingplätze und Kollektivunterkünfte wie Jugendherbergen bleiben beliebt, sowohl bei inländischen als auch bei ausländischen Gästen. Gemäß neuesten Zahlen des Bundes verzeichnete die sogenannte Parahotellerie im vergangenen Jahr über 18 Millionen Logiernächte. Das ist ein Plus von über 4,5% im Vergleich zum Vorjahr. Im März hat es an der Baselstrasse in Luzern eine Schießerei gegeben. Die mutmaßliche Täterschaft konnte bis heute nicht gefasst werden. Die Luzerner Polizei sucht deshalb Zeugen, die den Schusswechsel oder die anschließende Flucht der Täterschaft beobachtet oder etwas Verdächtiges im Gebiet Längweier, Udelboden oder Zimmereck gesehen haben.
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7: Die Schweizer Tennisspielerin Viktoria Golubic ist am French Open ausgeschieden. Sie verliert gegen die Ukrainerin Marta Kostyuk in 2 Sätzen. Es ist praktisch überall wolkenlos mit heissen 30 Grad.
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3: Ich bin Rahel Heglin. Nach der Fußball-EM der Frauen und der Eishockey-WM der Männer wird die Schweiz bald Austragungsort eines weiteren Grossanlasses. Sie kann 2028 die Eishockey-Weltmeisterschaft der Frauen austragen. Dies hat der Internationale Eishockey-Verband entschieden. Die Austragungsorte sind noch nicht bekannt. Nachdem im aargauischen Strengelbach eine Leiche gefunden wurde, zeigten mehrere Polizeiangehörige Vergiftungserscheinungen. Das bestätigt die Kantonspolizei gegenüber Kisten-Estia. Die Polizei geht von Suizid durch die Einnahme von Gift aus. Das Gift dürfte sich verflüchtigt haben, sodass Einsatzkräfte, die nah an der Person waren, damit in Kontakt gekommen sein dürften. Bis zu 870.000 Kubikmeter Gestein sind am kleinen Nesthorn oberhalb von Platten weiterhin potenziell instabil. Allerdings sei die Situation derzeit nicht besorgniserregend, schreibt der Walliser Bote. Für Verunsicherung sorge jedoch die Situation am Oeschkumun-Gletscher. Aufnahmen hätten frische Eiszungenabbrüche gezeigt und eine instabile Struktur. Im März hat es an der Baselstrasse in Luzern eine Schießerei gegeben. Die mutmaßliche Täterschaft konnte bis heute nicht gefasst werden. Die Luzerner Polizei sucht deshalb Zeugen, die den Schusswechsel oder die anschließende Flucht der Täterschaft beobachtet oder etwas Verdächtiges im Gebiet Längweier, Udelboden oder Zimmereck gesehen haben.
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3: Die Schweizer Tennisspielerin Viktoria Golubic ist am French Open ausgeschieden. Sie verliert gegen die Ukrainerin Marta Kostyuk in 2 Sätzen. Es ist praktisch überall wolkenlos mit heissen 30 Grad.
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1: Mittag, kurz nach der Trüne mit dem Thomas Sesiger. Sunshine Radio hat er eingestellt, alles richtig gemacht.

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6: Ich bin Rahel Heglin. Der höchstgelegenste Turm von Europa ist neu in der Zentralschweiz. Es handelt sich dabei um den Titlis Tower auf über 3000 Meter. Der Turm mit Restaurant und Luxusboutique ist Teil eines 150 Millionen Franken Projekts. Aufgrund des tödlichen Gondelunfalls im März verzichten die Titlis Bergbahnen auf eine große Eröffnungsfeier. Nachdem im aargauischen Strengelbach eine Leiche gefunden wurde, zeigten mehrere Polizeiangehörige Vergiftungserscheinungen. Das bestätigt die Kantonspolizei gegenüber Kisten-Estia. Die Polizei geht von Suizid durch die Einnahme von Gift aus. Das Gift dürfte sich verflüchtigt haben, sodass Einsatzkräfte, die nahe an der Person waren, damit in Kontakt gekommen sein dürften. Der Frühling 2026 war in der Schweiz der drittwärmste seit Messbeginn. Laut Meteo Schweiz waren nur die Frühlinge 2011 und 2007 noch wärmer. Dieser Frühling gehört zudem zu den trockensten seit Beginn der Aufzeichnung. Je nach Region fielen 40-90% weniger Niederschläge als üblich. In Graubünden war es der trockenste seit 1901. Die Kantonspolizei Uri wird künftig in der Begegnungszone in Altdorf Geschwindigkeits- und Verkehrskontrollen durchführen. Dies, weil die geforderte Höchstgeschwindigkeit von 20 Stundenkilometern oft nicht eingehalten werde. Laut Mitteilung wird dadurch das Risiko für Unfälle deutlich erhöht. Die Beschränkung der Höchstgeschwindigkeit gilt seit vergangenem September. Es ist praktisch überall wolkenlos mit heissen 30 Grad.
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4: Hallo zusammen, Thomas Zesiger hier gerade mit allem zum Fußball-WM-Tippspiel, was coole Preise zu gewinnen gibt das Jahr. Und der EM-Song 2020 auch gerade dazu.

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0: Shape of You.
1: Cool, Ed Sheeran, da bei Sunshine für den Freitagnachmittag. Und wir sind bereit für den Abpfiff.
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Sunshine Radio, euch ein vielgutes Sender Nummer 1 mit Maroon 5. Es geht Richtung Wochenende in diesem Freitagnachmittag. Und die einen oder anderen haben ganz bestimmt schon alles parat gemacht, geplant fürs Wochenende, mit den Sonnencremen eingepackt, für ein Party zum Beispiel am See oder sonst irgendwo. Aber auch sonst einiges los, im Ausgang zum Beispiel mit dem Treibhaus Luzern Party Next Door mit Bravo Hits unter anderem, das Ganze ab der 9 heute Abend. Dann Rock the Club zu Luzern, die letzte Party vom 11 bis am Morgen am 6 angesagt. Galvanik Zug mit dem Joel von Mutzenbecher ab der 7 heute Abend. Das Programm heisst Unboxed. Der Benz Friedli ebenfalls etwas zum Lachen im Gemeindezentrum Steinhausen am 8. heute Abend. Benz Friedli räumt auf. Und Line Dance gibt es im Dukes in Silbruck mit gratis Crashkurs für die, die es noch nicht so ganz im Griff haben, ab der 4. ab 7. zuerst mal und Party dann ab der 8:30 mit dem DJ Arrow. Also im Dukes und schon mal ein bisschen zum Üben, vielleicht für eine Line Dance Session heute Abend, könnt ihr auch locker mit der Beyoncé Texas Hold'em. Das ist Sunshine im Freitag noch.

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6: Ich bin Rahel Heglin. Der höchstgelegenste Turm von Europa ist neu in der Zentralschweiz. Es handelt sich dabei um den Titlis Tower auf über 3000 Meter. Der Turm mit Restaurant und Luxusboutique ist Teil eines 150 Millionen Franken Projekts. Aufgrund des tödlichen Gondelunfalls im März verzichten die Titlis Bergbahnen auf eine große Eröffnungsfeier. Drei weitere Schweizer Alpenpässe sind heute freigegeben worden. Furka, Grimsel und Nuffenen Pass sind seit heute offen, schreiben der Kanton Uri und der TCS. Noch geschlossen sind der Susten und der grosse St. Bernhard Pass. Die Kantonspolizei Uri wird künftig in der Begegnungszone in Altdorf Geschwindigkeits- und Verkehrskontrollen durchführen. Dies, weil die geforderte Höchstgeschwindigkeit von 20 Stundenkilometern oft nicht eingehalten werde. Laut Mitteilung wird dadurch das Risiko für Unfälle deutlich erhöht. Die Beschränkung der Höchstgeschwindigkeit gilt seit vergangenem September. Die Autofahrerin, welche am Mittwoch in eine Gruppe Schüler gefahren ist, hatte offenbar einen Herzstillstand. Laut deutscher Presseagentur dpa habe dies die Auswertung eines Ereignisrekorders ergeben. Die Polizei geht davon aus, dass der 16-sekündige Herzstillstand die Ursache für den Unfall war, bei dem zwei 12-jährige Kinder ums Leben kamen.
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6: Jill Teichmann steht zum zweiten Mal im Achtelfinal des French Open in Paris. Sie bezwingt in der dritten Runde Carolina Muchova in zwei Sätzen. Am Sonntag trifft sie auf Mira Andreeva aus Russland. Der Abend bleibt sonnig und warm und auch morgen kann man das Wetter noch mal richtig geniessen. Wieder bei Temperaturen um die 30 Grad.
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4: Kurz nach der 5. Guten Abend allerseits. Wochenende steht an, an dem Freitag. Und da ist der Thomas Zesiger. Musik jetzt gerade zum Start in die neue Stunde von Bruno Mars.

0: grossartigen 80er mit Gazebo. Gehört bis anscheinend natürlich. Guten Freitagabend wünschen wir.
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0: Jetzt laufen es also. Die National Games in Zug. Sport und Inklusion kommen da zusammen. Viel Freude und Sportarten natürlich auch insgesamt 16 an der Zahl. Gestern Abend ist losgegangen im Olympic Village mit der Eröffnung. Der Zuger Bundesrat Martin Pfister ist unter anderem auch dabei gewesen. Der Mark Zwei hat Musik gemacht und weiter geht es jetzt noch bis am Sonntag mit Tennis, Bowling, Fußball oder Reiten an verschiedenen Standorten im Kanton. Und der Pius Vogel weiss, wie, wo, was läuft.
2: Ja, die Games sind so quasi die Olympischen Spiele für beeinträchtigte Menschen in der Schweiz. Ja, erwartet werden rund 2000 Athletinnen und Athleten mit einer geistigen Beeinträchtigung. 4 Tage lang wird Zug zum Nationalen Zentrum für inklusiven Sport und eben auch ein Miteinander. Und das Gute daran ist, alle können dabei sein.
0: Ganz genau, und zwar unter anderem auf dem Arenaplatz Zug bei der AIM Hall, dort mit dem Olympic Village. Wo was läuft, ihr findet es in der Sunshine Radio App und es geht richtig für Obig. Alcazar, Crying at the Discotheque.

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mit kurzen Hosen in Freitagabend. Und der Shaggy ist auch dabei. Sunshine, gut gelohnt, ins Wochenende ist angesagt mit der vollen Ladung an Feel-Good-Songs. Zieh ja jetzt mit dem David Guetta und Beautiful People. Wünschen wir einen guten Freitagabend.

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10: Ich bin Rahel Heglin. Für den Winterthurer Messerstecher hat die Bundesanwaltschaft Untersuchungshaft beantragt. Sie führt ein Strafverfahren wegen Verdachts auf mehrfachen versuchten Mord und Unterstützung einer terroristischen Organisation. Nun wird das Motiv für die Tat abgeklärt, teilt die Bundesanwaltschaft mit. Im Vordergrund steht aktuell ein terroristisch motivierter Anschlag. Ein 85-jähriger Mann war am Vormittag von Beckenried bis nach Stanz als Geisterfahrer unterwegs. Laut Kantonspolizei Nidwalden kam es trotz der dichten Verkehrsverhältnisse zu keiner Kollision. Nach der rund 6 Kilometer langen Strecke verließ er via Einfahrt Stanz Süd die Autobahn. Er wird angezeigt und der Führerausweis wurde ihm abgenommen. Die Kantonspolizei Uri wird künftig in der Begegnungszone in Altdorf Geschwindigkeits- und Verkehrskontrollen durchführen. Dies, weil die geforderte Höchstgeschwindigkeit von 20 Stundenkilometern oft nicht eingehalten werde. Laut Mitteilung wird dadurch das Risiko für Unfälle deutlich erhöht. Die Beschränkung der Höchstgeschwindigkeit gilt seit vergangenem September.
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10: Jill Teichmann steht zum zweiten Mal im Achtelfinal des French Open in Paris. Sie bezwingt in der dritten Runde Carolina Muchova in 2 Sätzen. Am Sonntag trifft sie auf Mira Andreeva aus Russland. Der Abend bleibt sonnig und warm und auch morgen kann man das Wetter noch mal richtig geniessen. Wieder bei Temperaturen um die 30 Grad.
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8: Mit Sunshine ganz easy, gemütlich ins Wochenende geht's. Ich bin der Thomas Zesiger, wünsche einen guten Freitagabend mit Musik jetzt von der Jasmine Thompson.

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2: Ich bin Rahel Heglin. Guten Abend. Hersteller von Tabakprodukten würden ganz bewusst auf Jugendliche zielen, heißt es von der Stiftung Sucht Schweiz. Studien zeigen, dass neue Produkte meist dort auf den Markt kommen, wo der Zigarettenkonsum von Jugendlichen bereits zurückgeht. Deshalb fordert Sucht Schweiz unter anderem ein nationales Verbot von fruchtigen und süßen Aromen in Tabakprodukten. Ein 85-jähriger Mann war am Vormittag von Beckenried bis nach Stanz als Geisterfahrer unterwegs. Laut Kantonspolizei Nidwalden kam es trotz der dichten Verkehrsverhältnisse zu keiner Kollision. Nach der rund 6 Kilometer langen Strecke verließ er via Einfahrt Stanz Süd die Autobahn. Er wird angezeigt und der Führerausweis wurde ihm abgenommen. Die Brennerroute zwischen dem österreichischen Bundesland Tirol und dem Südtirol in Italien wird morgen stundenlang gesperrt. Grund dafür ist eine Demonstration gegen das hohe Verkehrsaufkommen. Nebst der Autobahn sind auch die Passstraße und Nebenstrecken gesperrt. Die Behörden bitten sämtliche Reisen, diese Routen zu meiden. Die NATO verstärkt ihre Verteidigung in Rumänien. Das teilt eine NATO-Sprecherin mit. Eine russische Drohne ist in der Nacht auf das Dach eines Wohnblocks im Osten Rumäniens eingeschlagen. Sie löste einen Brand in einer Wohnung aus. Zwei Personen wurden verletzt. Der Abend bleibt sonnig und warm und auch morgen kann man das Wetter noch mal richtig geniessen. Wieder bei Temperaturen um die 30 Grad.
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2: Ich bin Dario Jecker. Guten Abend. Noch bevor das Rahmenabkommen von USA und Iran genehmigt ist, wirft der Iran dem US-Präsidenten Falschaussagen vor. Präsident Trump verzerre zentrale Vereinbarungen des Abkommens. Trump hatte bezichtigt, die Straße von Hormuz müsse laut Vereinbarung sofort geöffnet werden und der Iran müsse sein angereichertes Uran vernichten. Beiden Aussagen widerspricht der Iran laut der Nachrichtenagentur Fars. Der US-Präsident berät sich laut eigenen Angaben aktuell im Weißen Haus über das Abkommen. Ob er einer Einigung zustimmen wird, ist offen. Für den Winterthurer Messerstecher hat die Bundesanwaltschaft Untersuchungshaft beantragt. Sie führte ein Strafverfahren wegen Verdachts auf mehrfachen versuchten Mord und Unterstützung einer terroristischen Organisation. Nun wird das Motiv für die Tat abgeklärt, teilt die Bundesanwaltschaft mit. Im Vordergrund steht

0: aktuell ein terroristisch motivierter Anschlag. Der Schweizer Eishockey-Nazi-Stürmer Timo Meier ist für den WM-Halbfinal morgen gegen Norwegen gesperrt. Dies wegen eines Checks gegen das Knie im Viertelfinal gegen Schweden. Beim Spiel gestern ist er noch mit einer 2-Minuten-Strafe davongekommen. Jetzt sperrt ihn der internationale Eishockeyverband für ein Spiel. Der Frühling 2026 war in der Schweiz der drittwärmste seit Messbeginn. Laut Meteo Schweiz waren nur die Frühlinge 2011 und 2007 noch wärmer. Dieser Frühling gehörte zudem zu den trockensten seit Beginn der Aufzeichnungen. Je nach Region fielen 40-90% weniger Niederschläge als üblich. In Graubünden war es der trockenste seit 1901. Auch Österreich verzeichnete laut Geosphere Austria den trockensten Frühling seit Messbeginn vor 169 Jahren. Auch morgen ist es heiss, um die 30 Grad herum und viel Sonnenschein. Wahrscheinlich ziehen immer wieder mal Wolken durch, aber ich regne es jetzt erst auf den Sonntag.
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